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0: Laut FM Wetter.
1: Mit KI-Support. Wolkig ist es gerade vor allem im Norden, sonst teils noch klarer Himmel, aber von Westen her ziehen schnell mehr Wolken rein und Richtung Morgen kann westlich der Weser auch mal ein Schauer runterkommen. Die Temperaturen liegen aktuell zwischen 12 und 6 Grad. Tagsüber wird's dann überall wechselnd wolkig, anfangs oft trocken, später von Westen her immer wieder Schauer, vereinzelt auch Gewitter, maximal so bis 24 Grad.
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0: Morgen kann westlich der Weser auch mal ein Schauer runterkommen. Die Temperaturen liegen aktuell zwischen 12 und 6 Grad. Tagsüber wird's dann überall wechselnd wolkig, anfangs oft trocken, später von Westen her immer wieder Schauer, vereinzelt auch Gewitter, maximal so bis 24 Grad.
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1: Mit KI-Support. Wolkig ist es heute Morgen in vielen Ecken. Erstmal überwiegend trocken. Im Lauf des Tages wird's dann deutlich wärmer. Aber später kommt von Westen her immer mal wieder Regen runter. Und ab Mittag sind auch Gewitter drin, teils kräftiger. Die Höchstwerte liegen bei 16 bis 29 Grad. Morgen gibt's weiter Sonne und Wolken, ab und zu Schauer oder ein Gewitter, maximal bis 33 Grad.
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0: 90 zwischen dem Bahnhof Kreinsloger und Buschdehl. Auf der Fahrt erwarten dich neue Gastronomiegebäude und dynamische Events wie Baustellen, Spurverengungen, den Fegesacker Markt oder sogar Bombenentschärfungen. In Blumenthal gibt es einen neuen Betriebshof für Elektrobusse und die Fahrpläne sind erneuert worden. In Sachen Performance und Speicherplatz versprechen die Entwickler ebenfalls Verbesserungen. Für den American Truck und Euro Truck Simulator 2 gibt es endlich ein neues Interface im Cockpit deines LKW. Fahrzeuginfos, Fahrhilfen, das Licht und auch die Reiseinfos lassen sich dadurch schneller erreichen. Die passenden Hotkeys für die Funktionen werden kontextabhängig angezeigt, sodass du dir nicht mehr alle Tasten merken musst. Optimiert wird das Ganze für alle Arten von Eingabegeräten, also auch Controllern. Das Entwicklerteam bietet die Community um Feedback, wie das neue System ankommt, damit das Interface langfristig verbessert werden kann. Diese und weitere Nachrichten kannst du jederzeit nachlesen auf simulator1.radio.
1: Laut FM Wetter
2: mit KI-Support. Wolkig ist es heute Morgen in vielen Ecken. Erstmal überwiegend trocken, im Lauf des Tages wird es dann deutlich wärmer. Aber später kommt von Westen her immer mal wieder Regen runter und ab Mittag sind auch Gewitter drin, teils kräftiger. Die Höchstwerte liegen bei 16 bis 29 Grad. Morgen gibt's weiter Sonne und Wolken, ab und zu Schauer oder ein Gewitter, maximal bis 33 Grad.
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0: im Studio Dabu. Für den beliebten Bussimulator OMSI 2 gibt es im DLC Bremen Nord eine neue Umgebung. Dazu wird das kostenlose Update auf Version 3.20 benötigt. Besonders zu sehen sind die neuen Straßen auf der Linie 90 zwischen dem Bahnhof Kreinsloger und Buschdel. Auf der Fahrt erwarten dich neue Gastronomiegebäude und dynamische Events wie Baustellen, Spurverengungen, den Fegesacker Markt oder sogar Bombenentschärfungen. In Blumenthal gibt es einen neuen Betriebshof für Elektrobusse und die Fahrpläne sind erneuert worden. In Sachen Performance und Speicherplatz versprechen die Entwickler ebenfalls Verbesserungen. Für den American Truck und Euro Truck Simulator 2 gibt es endlich ein neues Interface im Cockpit deines LKW. Fahrzeuginfos, Fahrhilfen, das Licht und auch die Reiseinfos lassen sich dadurch schneller erreichen. Die passenden Hotkeys für die Funktionen werden kontextabhängig angezeigt, sodass du dir nicht mehr alle Tasten merken musst. Optimiert wird das Ganze für alle Arten von Eingabegeräten, also auch Controllern. Das Entwicklerteam bietet die Community um Feedback, wie das neue System ankommt, damit das Interface langfristig verbessert werden kann. Diese und weitere Nachrichten kannst du jederzeit nachlesen auf simulator1.radio.
1: Laut FM Wetter
2: mit KI-Support. Viele Wolken sind heute Morgen schon dabei, im Norden noch trocken, Richtung Mitte und Süden immerhin mit ein paar freundlichen Lücken. Später kommt von Westen Regen rein und dazu kann es auch mal krachen, in der Mitte am Mittag teils kräftig gewittrig dabei. Die Höchstwerte liegen bei 16 bis 29 Grad. Morgen dann insgesamt freundlicher, aber mit ein paar Wolken und ab und zu einem Schauer maximal bis 33 Grad.

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0: Für dich im Studio Dabu. Für den beliebten Bussimulator OMSI 2 gibt es im DLC Bremen Nord eine neue Umgebung. Dazu wird das kostenlose Update auf Version 3.20 benötigt. Besonders zu sehen sind die neuen Straßen auf der Linie 90 zwischen dem Bahnhof Kreinsloger und Buschdehl. Auf der Fahrt erwarten dich neue Gastronomiegebäude und dynamische Events wie Baustellen, Spurverengungen, den Fegesacker Markt oder sogar Bombenentschärfungen. In Blumenthal gibt es einen neuen Betriebshof für Elektrobusse und die Fahrpläne sind erneuert worden. In Sachen Performance und Speicherplatz versprechen die Entwickler ebenfalls Verbesserungen. Für den American Truck und Euro Truck Simulator 2 gibt es endlich ein neues Interface im Cockpit deines LKW. Fahrzeuginfos, Fahrhilfen, das Licht und auch die Reiseinfos lassen sich dadurch schneller erreichen. Die passenden Hotkeys für die Funktionen werden kontextabhängig angezeigt, sodass du dir nicht mehr alle Tasten merken musst. Optimiert wird das Ganze für alle Arten von Eingabegeräten, also auch Controllern. Das Entwicklerteam bietet die Community um Feedback, wie das neue System ankommt, damit das Interface langfristig verbessert werden kann. Diese und weitere Nachrichten kannst du jederzeit nachlesen auf simulator1.radio.
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3: Mit KI-Support. Viele Wolken sind heute Morgen schon dabei, im Norden noch trocken, Richtung Mitte und Süden immerhin mit ein paar freundlichen Lücken. Später kommt von Westen Regen rein und dazu kann es auch mal krachen, in der Mitte am Mittag teils kräftig gewittrig dabei. Die Höchstwerte liegen bei 16 bis 29 Grad. Morgen dann insgesamt freundlicher, aber mit ein paar Wolken und ab und zu einem Schauer maximal bis 33 Grad.
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0: Für dich im Studio Dabu. Für den beliebten Bussimulator OMSI 2 gibt es im DLC Bremen Nord eine neue Umgebung. Dazu wird das kostenlose Update auf Version 3.20 benötigt. Besonders zu sehen sind die neuen Straßen auf der Linie 90 zwischen dem Bahnhof Kreinsloger und Buschdel. Auf der Fahrt erwarten dich neue Gastronomiegebäude und dynamische Events wie Baustellen, Spurverengungen, den Fegesackermarkt oder sogar Bombenentschärfungen. In Blumenthal gibt es einen neuen Betriebshof für Elektrobusse und die Fahrpläne sind erneuert worden. In Sachen Performance und Speicherplatz versprechen die Entwickler ebenfalls Verbesserungen. Für den American Truck und Euro Truck Simulator 2 gibt es endlich ein neues Interface im Cockpit deines LKW. Fahrzeuginfos, Fahrhilfen, das Licht und auch die Reiseinfos lassen sich dadurch schneller erreichen. Die passenden Hotkeys für die Funktionen werden kontextabhängig angezeigt, sodass du dir nicht mehr alle Tasten merken musst. Optimiert wird das Ganze für alle Arten von Eingabegeräten, also auch Controllern. Das Entwicklerteam bietet die Community um Feedback, wie das neue System ankommt, damit das Interface langfristig verbessert werden kann. Diese und weitere Nachrichten kannst du jederzeit nachlesen auf simulator1.radio.
2: Laut FM Wetter
3: mit KI-Support. Viele Wolken hängen heute Vormittag über vielen Ecken. Im Süden ist es deutlich freundlicher mit Sonne und später zieht von Westen her Regen rein, der dann auch mal in Schauer übergeht. In der Mitte kann es ab Mittag vereinzelt ordentlich krachen mit kräftigen Gewittern, dazu Höchstwerte zwischen 16 und 29 Grad. Morgen bleibt's warm bis sehr warm mit Sonne und Wolken im Mix, ab und zu ein Schauer oder Gewitter, maximal bis

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0: OMSI 2 erneuert Bremen Nord und es gibt ein neues Multifunktionsdisplay für ETS 2 und ATS.
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0: Für dich im Studio Dabu. Für den beliebten Bussimulator OMSI 2 gibt es im DLC Bremen Nord eine neue Umgebung. Dazu wird das kostenlose Update auf Version 3.20 benötigt. Besonders zu sehen sind die neuen Straßen auf der Linie 90 zwischen dem Bahnhof Kreinsloger und Buschdehl. Auf der Fahrt erwarten dich neue Gastronomiegebäude und dynamische Events wie Baustellen, Spurverengungen, den Fegesacker Markt oder sogar Bombenentschärfungen. In Blumenthal gibt es einen neuen Betriebshof für Elektrobusse und die Fahrpläne sind erneuert worden. In Sachen Performance und Speicherplatz versprechen die Entwickler ebenfalls Verbesserungen. Für den American Truck und Euro Truck Simulator 2 gibt es endlich ein neues Interface im Cockpit deines LKW. Fahrzeuginfos, Fahrhilfen, das Licht und auch die Reiseinfos lassen sich dadurch schneller erreichen. Die passenden Hotkeys für die Funktionen werden kontextabhängig angezeigt, sodass du dir nicht mehr alle Tasten merken musst. Optimiert wird das Ganze für alle Arten von Eingabegeräten, also auch Controllern. Das Entwicklerteam bietet die Community um Feedback, wie das neue System ankommt, damit das Interface langfristig verbessert werden kann. Diese und weitere Nachrichten kannst du jederzeit nachlesen auf simulator1.radio.
2: Laut FM Wetter
3: mit KI-Support. Viele Wolken hängen heute Vormittag über vielen Ecken. Im Süden ist es deutlich freundlicher mit Sonne und später zieht von Westen her Regen rein, der dann auch mal in Schauer übergeht. In der Mitte kann es ab Mittag vereinzelt ordentlich krachen mit kräftigen Gewittern, dazu Höchstwerte zwischen 16 und 29 Grad. Morgen bleibt's warm bis sehr warm mit Sonne und Wolken im Mix, ab und zu ein Schauer oder Gewitter, maximal bis 33 Grad.
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0: OMSI 2 erneuert Bremen Nord und es gibt ein neues Multifunktionsdisplay für ETS 2 und ATS.
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0: Für dich im Studio Dabu. Für den beliebten Bussimulator OMSI 2 gibt es im DLC Bremen Nord eine neue Umgebung. Dazu wird das kostenlose Update auf Version 3.20 benötigt. Besonders zu sehen sind die neuen Straßen auf der Linie 90 zwischen dem Bahnhof Kreinsloger und Buschdehl. Auf der Fahrt erwarten dich neue Gastronomiegebäude und dynamische Events wie Baustellen, Spurverengungen, den Fegesacker Markt oder sogar Bombenentschärfungen. In Blumenthal gibt es einen neuen Betriebshof für Elektrobusse und die Fahrpläne sind erneuert worden. In Sachen Performance und Speicherplatz versprechen die Entwickler ebenfalls Verbesserungen. Für den American Truck und Euro Truck Simulator 2 gibt es endlich ein neues Interface im Cockpit deines LKW. Fahrzeuginfos, Fahrhilfen, das Licht und auch die Reiseinfos lassen sich dadurch schneller erreichen. Die passenden Hotkeys für die Funktionen werden kontextabhängig angezeigt, sodass du dir nicht mehr alle Tasten merken musst. Optimiert wird das Ganze für alle Arten von Eingabegeräten, also auch Controllern. Das Entwicklerteam bietet die Community um Feedback, wie das neue System ankommt, damit das Interface langfristig verbessert werden kann. Diese und weitere Nachrichten kannst du jederzeit nachlesen auf simulator1.radio.
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3: Mit KI-Support. Wolkig ist es gerade an vielen Ecken und aus Richtung Westen kommt Regen rein, der langsam weiterzieht und ab und zu auch mal mit einem Gewitter dabei ist. Im Laufe des Tages wird's Richtung Süden zwischendurch freundlicher. In der Mitte können am Nachmittag kräftige Gewitter zünden. Die Höchstwerte liegen bei 16 bis 29 Grad. Morgen weiter viele Wolken, immer mal Schauer, maximal bis 33 Grad.
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1: Um sie 2 erneuert Bremen Nord und es gibt ein neues Multifunktionsdisplay für ETS 2 und ATS.
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1: Für dich im Studio Dabu. Für den beliebten Bussimulator OMSI 2 gibt es im DLC Bremen Nord eine neue Umgebung. Dazu wird das kostenlose Update auf Version 3.20 benötigt. Besonders zu sehen sind die neuen Straßen auf der Linie 90 zwischen dem Bahnhof Kreinsloger und Buschdehl. Auf der Fahrt erwarten dich neue Gastronomiegebäude und dynamische Events wie Baustellen, Spurverengungen, den Fegesacker Markt oder sogar Bombenentschärfungen. In Blumenthal gibt es einen neuen Betriebshof für Elektrobusse und die Fahrpläne sind erneuert worden. In Sachen Performance und Speicherplatz versprechen die Entwickler ebenfalls Verbesserungen. Für den American Truck und Euro Truck Simulator 2 gibt es endlich ein neues Interface im Cockpit deines LKW. Fahrzeuginfo

0: Infos, Fahrhilfen, das Licht und auch die Reiseinfos lassen sich dadurch schneller erreichen. Die passenden Hotkeys für die Funktion werden kontextabhängig angezeigt, sodass du dir nicht mehr alle Tasten merken musst. Optimiert wird das Ganze für alle Arten von Eingabegeräten, also auch Controllern. Das Entwicklerteam bietet die Community um Feedback, wie das neue System ankommt, damit das Interface langfristig verbessert werden kann. Diese und weitere Nachrichten kannst du jederzeit nachlesen auf simulator1.radio.
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2: Mit KI-Support. Wolkig ist es gerade an vielen Ecken und aus Richtung Westen kommt Regen rein, der langsam weiterzieht und ab und zu auch mal mit einem Gewitter dabei ist. Im Laufe des Tages wird's Richtung Süden zwischendurch freundlicher. In der Mitte können am Nachmittag kräftige Gewitter zünden. Die Höchstwerte liegen bei 16 bis 29 Grad. Morgen weiter viele Wolken, immer mal Schauer, maximal bis 33 Grad.

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0: OMSI 2 erneuert Bremen Nord und es gibt ein neues Multifunktionsdisplay für ETS 2 und ATS.
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0: Für dich im Studio Dabu. Für den beliebten Bussimulator OMSI 2 gibt es im DLC Bremen Nord eine neue Umgebung. Dazu wird das kostenlose Update auf Version 3.20 benötigt. Besonders zu sehen sind die neuen Straßen auf der Linie 90 zwischen dem Bahnhof Kreinsloger und Buschdehl. Auf der Fahrt erwarten dich neue Gastronomiegebäude und dynamische Events wie Baustellen, Spurverengungen, den Fegesackermarkt oder sogar Bombenentschärfungen. In Blumenthal gibt es einen neuen Betriebshof für Elektrobusse und die Fahrpläne sind erneuert worden. In Sachen Performance und Speicherplatz versprechen die Entwickler ebenfalls Verbesserungen. Für den American Truck und Euro Truck Simulator 2 gibt es endlich ein neues Interface im Cockpit deines LKW. Fahrzeuginfos, Fahrhilfen, das Licht und auch die Reiseinfos lassen sich dadurch schneller erreichen. Die passenden Hotkeys für die Funktionen werden kontextabhängig angezeigt, sodass du dir nicht mehr alle Tasten merken musst. Optimiert wird das Ganze für alle Arten von Eingabegeräten, also auch Controllern. Das Entwicklerteam bietet die Community um Feedback, wie das neue System ankommt, damit das Interface langfristig verbessert werden kann. Diese und weitere Nachrichten kannst du jederzeit nachlesen auf simulator1.radio.
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3: Mit KI-Support. Viele Wolken sind gerade am Himmel. Im Süden blinzelt zwischendurch auch mal die Sonne durch. Von Westen kommt Regen rein und zieht weiter. Und am frühen Nachmittag kann's in der Mitte auch mal ordentlich krachen mit Gewittern. Dazu wird's ziemlich warm mit Höchstwerten zwischen 16 und 29 Grad. Morgen im Südwesten meist sonnig und trocken, sonst mehr Wolken und ab und zu Regen, maximal bis 33 Grad.
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0: OMSI 2 erneuert Bremen Nord und es gibt ein neues Multifunktionsdisplay für ETS 2 und ATS.
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0: Für dich im Studio Dabu. Für den beliebten Bussimulator OMSI 2 gibt es im DLC Bremen Nord eine neue Umgebung. Dazu wird das kostenlose Update auf Version 3.20 benötigt. Besonders zu sehen sind die neuen Straßen auf der Linie 90 zwischen dem Bahnhof Kreinsloger und Buschdehl. Auf der Fahrt erwarten dich neue Gastronomiegebäude und dynamische Events wie Baustellen, Spurverengungen, den Fegesacker Markt oder sogar Bombenentschärfungen. In Blumenthal gibt es einen neuen Betriebshof für Elektrobusse und die Fahrpläne sind erneuert worden. In Sachen Performance und Speicherplatz versprechen die Entwickler ebenfalls Verbesserungen. Für den American Truck und Euro Truck Simulator 2 gibt es endlich ein neues Interface im Cockpit deines LKW. Fahrzeuginfos, Fahrhilfen, das Licht und auch die Reiseinfos lassen sich dadurch schneller erreichen. Die passenden Hotkeys für die Funktionen werden kontextabhängig angezeigt, sodass du dir nicht mehr alle Tasten merken musst. Optimiert wird das Ganze für alle Arten von Eingabegeräten, also auch Controllern. Das Entwicklerteam bietet die Community um Feedback, wie das neue System ankommt, damit das Interface langfristig verbessert werden kann. Diese und weitere Nachrichten kannst du jederzeit nachlesen auf simulator1.radio.
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3: 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Viele Wolken sind gerade am Himmel. Im Süden blinzelt zwischendurch auch mal die Sonne durch. Von Westen kommt Regen rein und zieht weiter. Und am frühen Nachmittag kann's in der Mitte auch mal ordentlich krachen mit Gewittern. Dazu wird's ziemlich warm mit Höchstwerten zwischen 16 und 29 Grad. Morgen im Südwesten meist sonnig und trocken, sonst mehr Wolken und ab und zu Regen, maximal bis 33 Grad.
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0: Wir schauen noch ganz kurz auf die Straßen des Truckers MP. Auf dem Server Simulation 1 in Europa musst du bitte auf der Alpenstrecke aufpassen. Fast 150 Leute sind da gerade unterwegs, hier und da staut es sich, also fahr bitte vorsichtig. In Innsbruck gibt es ebenfalls einen Stau, ansonsten sind alle Straßen auch auf allen anderen Servern gerade frei. Wenn du noch was gesehen hast, dann schreib es mir sehr gerne unter simulator1.radio/studio und gib da auf jeden Fall deine Servernummer an. Ansonsten erreichst du mich auch über das Truckee-Overlay. Ich wünsche dir da draußen eine gute Fahrt.
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0: Es ist Dienstagnachmittag, 14 Uhr und ich begrüße dich ganz herzlich zum heutigen Daily Drive. Hier ist mal wieder der Dabu und die nächsten 90 Spielminuten gibt es hier natürlich nicht nur ein paar Worte zur Fußball-WM, sondern auch ganz viel Musikmix für dich und zwar neben ganz neuen Liedern natürlich, wie du mich kennst, auch mal ab und zu ein paar 80er und 90er zwischendurch. Wir starten jetzt aber gleich mal rein mit zwei aktuellen Hits, die ich mir hier rausgesucht habe und zwar James Hype mit Serotonin. Und danach gibt's hier noch Moonlight von Leonie, Markus und Martinus. Wenn du einen Gruß oder Musikwunsch für mich hast, dann schreib ihn mir doch sehr gerne unter simulator1.radio/studio oder auf unserem Discord-Server. Den erreichst du unter discord.simulator1.radio. Da dann bitte im Studio-Chat. Und weil alle guten Dinge drei sind, gibt's natürlich auch noch eine Android-App. Da kannst du mir sogar eine Sprachnachricht schicken. Also, viele Wege führen hier ins Studio. Ich bin sehr gespannt auf deine Nachricht.
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1: 14.08 Uhr haben wir es und ich habe mich einfach mal gefragt, was lief denn eigentlich vor genau 10 Jahren so im Radio? Ich habe da unter anderem Lion's Head mit See You gefunden. Das ist sowas für den entspannten Feierabend oder vielleicht auch den Weg nach Hause oder die Pause zwischendurch, je nachdem, wo du mir gerade zuhörst. Und das gilt auch für das zweite Lied, was danach kommt, nämlich Kungs vs. Cooking on Three Burners mit This Girl. Was für ein Name für eine Band, oder?
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1: Und da muss ich dich doch direkt mal fragen, verfolgst du eigentlich die FIFA-WM oder nicht? Das einzige Spiel, das ich mir bisher komplett angeschaut habe, war natürlich das erste Gruppenspiel der deutschen Nationalmannschaft. So, und ich habe dazu auch eine lustige Geschichte. Wir haben bei der Arbeit nämlich ein Tippspiel und da hatte ich noch tatsächlich, also wirklich jetzt kein Witz, ich hatte kurz überlegt, ob ich 7:1 tippen soll, weil wir das ja schon mal hatten beim Halbfinale gegen Brasilien 2014. Aber dann dachte ich mir so, nee, das ist ein bisschen unrealistisch. Also ganz so krass werden sie jetzt schon nicht sein. Ich nehme mal lieber 3:1. Ja, bis zur ersten Halbzeit war das ja auch ein sehr guter Tipp. Aber dann kam eben die zweite und dann haben sie nochmal richtig gezeigt, was sie so können, nachdem es ja mit dem Gegentor nicht so gut lief. Ja, ich meine, am Ende hätten sie es mir nur irgendwie 4 Punkte statt 2 gebracht in diesem Tippspiel. Und ich habe mal geguckt, ich liege jetzt eh schon über 20 Punkte hinter der besten Person. Also von daher, da muss ich sowieso noch viel aufholen. Da bringt es jetzt nichts, hier nur einmal irgendwie perfekt zu tippen. Ich bin ja auch am Ende kein Fußballexperte. Ich schaue nämlich außerhalb von EM und WM tatsächlich so in der Freizeit sehr selten Fußball. Also von daher wäre das schon ein ziemliches Glück. Und ja, ich weiß nicht, wie viele Planeten dafür in der richtigen Laufbahn stehen müssen, dass ich quasi bei einem Tippspiel einfach so durch Auswürfeln von irgendwelchen Ergebnissen am Ende der Beste bin. Naja, ich versuche es natürlich trotzdem, ein bisschen Spaß macht es ja auch und dann kann man zumindest immer nachschauen, wie die anderen so gespielt haben und vielleicht bekommt man ja dann doch so ein bisschen ein Gefühl dafür zumindest, was dann so die nächsten Runden angeht. Mich würde natürlich interessieren, ob du die WM denn verfolgst oder eher nicht. Schreib mir doch gerne mal eine Nachricht auf simulator1.radio/studio oder auf discord.simulator1.radio im Studio-Chat. Und ich habe es ja am Anfang schon erwähnt, eine Sprachnachricht darfst du mir auch gerne dalassen. Da kannst du ja gerne auch ein bisschen erzählen, wie das bei dir so ist. Das machst du dann bitte über die Android-App. Und zur Einstimmung auf die WM gibt's jetzt natürlich den offiziellen Song Die Die von Shakira und Burna Boy und danach den Klassiker von 2006, Herbert Grönemeyer mit Zeit, dass sich was dreht, aber nicht in der damaligen Version, sondern in der aktuellen mit Zoho Bani.
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1: Es ist genau 2:30 und ich schaue für dich nochmal auf die Straßen des Truckers MP. Auf dem Server Simulation 1 musst du bitte aufpassen in der Nähe von Kopenhagen, denn da gab es gerade eine Unfallstelle. Also halte bitte die Augen offen. Außerdem ist die Alpenstrecke immer noch mit einem Stau belegt. Mittlerweile sind es schon weit über 150 Leute dort. In Innsbruck gibt es ebenfalls einen Stau bei 70 Spielern und Calais meldet gerade 40. Dann haben wir jetzt auch zum ersten Mal was vom ProMod-Server für heute und zwar aus der Innenstadt von Kirkenes. Da gibt es gerade stockenden Verkehr bei 30 Spielerinnen und Spielern. Ansonsten sieht es auf allen anderen Servern entspannt aus. Auch in Amerika hast du gerade freie Fahrt. Wenn du aber noch irgendwas entdeckst, dann schreib mir unbedingt eine Nachricht und warn die Leute, die vielleicht gerade hinter dir fahren. Auf simulator1.radio/studio erreichst du mich oder über das Truckee-Overlay. Ich wünsche dir weiterhin eine gute Fahrt.
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1: Und wo wir doch gerade so schön hier beim Verkehrsservice waren, denke ich mir, passt doch das Thema hier ziemlich gut rein, denn für den ATS wurde heute Version 1.60 veröffentlicht. Und unter anderem gibt es dort zum Beispiel ein realistischeres Materialsystem in der Fahrerkabine. Damit werden nämlich die Lichtreflektionen, die es so im Spiel gibt, realistischer und die Oberflächen sehen einfach besser aus als vorher. Das heißt, wenn du jetzt Lederstoff und Kunststoff verbaut hast, dann verschwimmt das nicht mehr so zu einer Masse, sondern du kannst es wirklich unterscheiden, was genau du dir da in der Fahrerkabine verlegt hast. In welchen Modellen das am besten zu sehen ist, das liest du am besten auf unserem Newsartikel bei simulator1.radio und da sind auch ein paar eindrucksvolle Screenshots davon dabei. Und es gibt außerdem auch ein neues Radiosystem im Spiel, aber da gibt es natürlich keine Interaktion, so wie hier bei Simulator 1, sondern eben eine Playlist. Das heißt, wenn du einen bestimmten Musikwunsch hast oder jemanden grüßen möchtest, dann bleib doch sehr gerne lieber hier und schreib mir eine Nachricht auf simulator1.radio/studio oder auf Discord in unserem Studio-Chat. Und wenn deine Nachricht hier reinkommt, lese ich sie sehr gerne vor und vielleicht kann ich ja deinen Wunsch dann sogar erfüllen. Hier gibt's jetzt erstmal Leonie mit Somewhere in Between und danach Stateside und Sarah Larsen von Pink Panthers.
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2: Darüber werden wir natürlich auch weiter hier sprechen, denn es gibt ja auch viele Besonderheiten bei der diesjährigen Fußball-WM. Eine davon ist natürlich die massive Zeitverschiebung. Die ganzen Stadien in den USA, Kanada und Mexiko liegen in rund 4 verschiedenen Zeitzonen. An der Westküste sind es zur deutschen Sommerzeit zum Beispiel 10 Stunden zurück. Also die haben jetzt gerade 4:30 morgens. Und das erklärt dann natürlich auch, warum die Spielzeiten teilweise mitten in der Nacht sind. Die nächsten beiden deutschen Spiele, die sind zum Beispiel um 22 Uhr, das geht ja noch einigermaßen. Aber unsere Nachbarn in Österreich, die trifft es tatsächlich richtig hart. Die spielen das erste Mal morgen früh um 6 Uhr, dann Montag um 19 Uhr, das geht ja noch. Und dann aber Sonntag in einer Woche um 4 Uhr morgens. Falls du dir jetzt denkst, naja gut, hier in Deutschland, da kann uns das ja nicht passieren, ne? Wir haben ja schöne Spielzeiten hier, 22 Uhr, gar kein Thema. Da muss ich dir sagen, naja, es kommt drauf an. Also wenn wir jetzt in der Gruppe Erster oder Zweiter werden, wonach es ja jetzt nach dem ersten Spiel aussehen könnte, dann spielen wir spätestens um 22.30 Uhr im nächsten 16. Finale. Aber falls wir Dritter werden sollten in der Gruppe, dann könnte es auch sein, dass unsere Mannschaft zwischen 2 und 5 Uhr nachts ran muss. Mit dem 7:1 Auftakt wäre davon jetzt aber erstmal nicht auszugehen. Ansonsten wäre ich da mal sehr gespannt auf die Einschaltquoten, wenn es dann tatsächlich so mitten in der Woche um 5 Uhr sein sollte oder um 2 Uhr, wer sich das dann wirklich antut. Ich weiß auch nicht, ob die Biergärten da so fröhlich mit sind, da mitten in der Nacht noch was auszuschenken oder ob sie es überhaupt dürfen natürlich. Und die meisten hier werden ja wahrscheinlich nicht sich jetzt den halben Monat freigenommen haben, sondern müssen dann wieder früh zur Arbeit oder zur Schule und dann ist das natürlich ziemlich blöd, wenn man dann überhaupt nicht geschlafen hat. Deswegen würde mich natürlich interessieren, wie sieht das denn bei dir so aus? Guckst du die WM denn überhaupt grundsätzlich und wenn ja, wärst du bereit, mitten in der Nacht aufzustehen oder extra lange wach zu bleiben, wenn die deutsche Mannschaft oder je nachdem, welche du sonst verfolgst, eben mitten in der Nacht spielt? Schreib mir doch gerne mal eine Nachricht auf simulator1.radio/studio oder auf Discord in unserem Studio-Chat. Und wir haben jetzt natürlich den nächsten WM-Song im Angebot und zwar einen älteren Shakira mit Waka Waka diesmal von 2010 und danach habe ich noch Moby mit Lift Me Up von 2005 für dich.
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Denzel ist ein belgischer Musiker aus Antwerpen, der 2004 mit Pump It Up einen europaweiten Durchbruch in der Clubszene hatte. Der Song war in Frankreich 8 Wochen auf Platz 1 der Dance-Charts und wurde auch in Deutschland durch eine Fernsehwerbung sehr bekannt. Das Lied ist ein Mix aus 2 Liedern der 90er Jahre. Einmal die Melodie von In The Mix von der Band Mixmasters. Und dazu kam der Gesang von den Black and White Brothers, die ihr Lied auch schon Pump It Up genannt haben.

Damit ist Danzel mit Pump It Up bis heute ein absoluter Klassiker in der Clubszene. Deshalb haben Sandro Silva und Brave Culture auch ein Cover davon gemacht, das es jetzt in voller Länge für

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0: OMSI 2 erneuert Bremen Nord und es gibt ein neues Multifunktionsdisplay für ETS 2 und ATS.
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0: Für dich im Studio Dabu. Für den beliebten Bussimulator OMSI 2 gibt es im DLC Bremen Nord eine neue Umgebung. Dazu wird das kostenlose Update auf Version 3.20 benötigt. Besonders zu sehen sind die neuen Straßen auf der Linie 90 zwischen dem Bahnhof Kreinsloger und Buschdehl. Auf der Fahrt erwarten dich neue Gastronomiegebäude und dynamische Events wie Baustellen, Spurverengungen, den Fegesacker Markt oder sogar Bombenentschärfungen. In Blumenthal gibt es einen neuen Betriebshof für Elektrobusse und die Fahrpläne sind erneuert worden. In Sachen Performance und Speicherplatz versprechen die Entwickler ebenfalls Verbesserungen. Für den American Truck und Euro Truck Simulator 2 gibt es endlich ein neues Interface im Cockpit deines LKW. Fahrzeuginfos, Fahrhilfen, das Licht und auch die Reiseinfos lassen sich dadurch schneller erreichen. Die passenden Hotkeys für die Funktionen werden kontextabhängig angezeigt, sodass du dir nicht mehr alle Tasten merken musst. Optimiert wird das Ganze für alle Arten von Eingabegeräten, also auch Controllern. Das Entwicklerteam bietet die Community um Feedback, wie das neue System ankommt, damit das Interface langfristig verbessert werden kann. Diese und weitere Nachrichten kannst du jederzeit nachlesen auf simulator1.radio.
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3: 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Viele Wolken sind gerade am Himmel. Im Süden blinzelt zwischendurch auch mal die Sonne durch. Von Westen kommt Regen rein und zieht weiter. Und am frühen Nachmittag kann's in der Mitte auch mal ordentlich krachen mit Gewittern. Dazu wird's ziemlich warm mit Höchstwerten zwischen 16 und 29 Grad. Morgen im Südwesten meist sonnig und trocken, sonst mehr Wolken und ab und zu Regen, maximal bis 33 Grad.
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0: Um 15.02 Uhr schauen wir für dich hier nochmal auf die Straßen des Truckers MP. Und da habe ich auch nur eine einzige Meldung zu verlesen. Und zwar auf dem Server Simulation 1 ist gerade die Alpenstrecke mit zwei Staus belegt. Über 160 Spielerinnen und Spieler sind da gerade unterwegs. Ansonsten sieht's überall entspannt aus, auch in Amerika. Und wenn du irgendwo was gesehen hast, dann schreib mir doch sehr gerne eine Nachricht auf simulator1.radio/studio und gib dort deine Serverbezeichnung an. Ansonsten erreichst du mich natürlich auch über das Truckee Overlay. Ich wünsche dir eine gute Fahrt.
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0: Der Tim hat mir gerade eben auf Discord geschrieben: Hey ho, Dabu, ich hoffe es geht dir super. Wie dolle bist du im WM-Fieber? Ich muss sagen, ich gucke fast alle Spiele und freue mich immer drauf. Vor allem, dass wir von 2014 das bekannte 7:1 zurückgeholt haben, hat mich sehr gefreut. Nun aber genug gelabert, ich wünsche mir von Chalky Time of Our Lives, wie ich finde, einen Song, der top Laune macht. Ja, vielen Dank für deine Nachricht, den Wunsch erfülle ich dir direkt. Und zu deiner Frage, wie sehr ich im WM-Fieber bin und wie es mir geht, also mir geht's im Moment sehr gut. Und WM-Fieber, es ist so, na, ich sag mal, es ist so geteilt. Also erstens, ich bin keiner, der hier irgendwie dekoriert. Ich habe auch tatsächlich, muss ich mal beichten, kein einziges Trikot zu Hause im Schrank. Hab mir auch jetzt keins gekauft, weil, also es ist nicht der einzige Grund, wie gesagt, ich habe ja kein Trikot sonst, ne, aber über 100 Euro für dieses Offizielle finde ich auch extrem übertrieben. Ich weiß, man kann auch wieder hier und da in irgendwelchen Supermärkten und bei Aktionen andere Trikots bekommen, aber letztendlich schaue ich die Spiele ja sowieso nur zu Hause. Also wenn ich jetzt irgendwo unterwegs wäre, würde es sich vielleicht eher lohnen, da was anzuziehen, aber ich ziehe mich jetzt nicht unbedingt zu Hause um, wenn ich hier eh nur alleine oder zu zweit dann vorm Fernseher sitze. Ne? Ist vielleicht verständlich. Ja, und ansonsten so von der Stimmung her, also ich muss auch sagen, wenn ich hier so in der Stadt unterwegs bin, ich habe bisher bei noch keinem Fenster irgendwo eine WM-Flagge gesehen. Also ja, klar, bei irgendwelchen Kiosken und sowas, die das auch übertragen, aber ansonsten scheint es irgendwie etwas weniger zu sein als sonst. Und von daher kommt auch irgendwie nicht so dieses WM-Fieber an mich ran, aber ich habe mir tatsächlich alle Spiele so ausgedruckt als Spielplan auf A3 und es sind sogar zwei A3-Seiten, weil es echt so extrem viel ist. Und ich habe ja vorhin schon erzählt, dass ich bei so einem Tippspiel mitmache und deswegen habe ich das auch immer so ein bisschen im Blick. Wann sind die Spiele, welche werden auch übertragen und zumindest die Deutschen will ich mir angucken. Und je nachdem, wie weit wir kommen, schaue ich mir natürlich auch dann Viertel, Halb und Endfinale an und sowas. Also von daher, alle Spiele schaue ich bestimmt nicht, aber so die für mich wichtigsten, sage ich mal. Ja, und jetzt springe ich mal wieder auf deinen Satz zurück. Nun aber genug gelabert und wir kommen jetzt zu deinem Musikwunsch. Wie gesagt, Time of Our Lives von Chalky und danach habe ich noch American Idiot von Green Day rausgesucht.
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Nachdem ich gerade hier so ziemlich ins Labern gekommen bin, halte ich mich diesmal kurz. Wir legen hier jetzt los mit einem aktuellen Hit, und zwar Almost Monday mit No More Regrets, und danach gibt es Sabrina Carpenter mit As

Wir haben heute den 16. Juni und ein Lied, das für mich heute Pflicht ist, ist schon 6 Jahre alt geworden und ein absoluter Ohrwurm. Hier ist Glass Animals mit Heatwaves und im Anschluss gibt's noch die 80er mit

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1: Da habe ich einfach mal so ein bisschen Classic Rock hier reingemischt. Und meine Sendung, die ist auch gleich schon zu Ende. Ich bedanke mich bei dir fürs Zuhören. Und drücke natürlich jetzt am Samstagabend um 22 Uhr der deutschen Männernationalmannschaft hier die Daumen, dass es gegen die Elfenbeinküste klappt. Ich meine, 7:1 ist jetzt ja ein guter Maßstab, ne? Wollen wir doch mal schauen, ob das zu toppen ist. Wild Guess dazu vielleicht. Ich würde mich sehr darauf festlegen, das Ergebnis wird diesmal geringer ausfallen. Also 7:1 erwarte ich definitiv diesmal nicht. Nagel mich gerne drauf fest. Wir hören uns dann bald wieder. Ich muss gerade mal gucken. Ich habe, glaube ich, die nächste Sendung sogar schon eingetragen. Nächste Woche Freitag auch wieder um 14 Uhr. Dann sind wir also mal gespannt, wie es bis dahin aussieht, fußballtechnisch und natürlich auch musiktechnisch. Und als letztes Lied gibt es von mir jetzt hier noch Die Ärzte mit Lasse reden. Und damit wünsche ich dir jetzt einen wunderbaren Nachmittag und sag dann bis nächste Woche. Tschüss!
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0: OMSI 2 erneuert Bremen Nord und es gibt ein neues Multifunktionsdisplay für ETS 2 und ATS.
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0: Für dich im Studio Dabu. Für den beliebten Bussimulator OMSI 2 gibt es im DLC Bremen Nord eine neue Umgebung. Dazu wird das kostenlose Update auf Version 3.20 benötigt. Besonders zu sehen sind die neuen Straßen auf der Linie 90 zwischen dem Bahnhof Kreinsloger und Buschdel. Auf der Fahrt erwarten dich neue Gastronomiegebäude und dynamische Events wie Baustellen, Spurverengungen, den Fegesackermarkt oder sogar Bombenentschärfungen. In Blumenthal gibt es einen neuen Betriebshof für Elektrobusse und die Fahrpläne sind erneuert worden. In Sachen Performance und Speicherplatz versprechen die Entwickler ebenfalls Verbesserungen. Für den American Truck und Euro Truck Simulator 2 gibt es endlich ein neues Interface im Cockpit deines LKW. Fahrzeuginfos, Fahrhilfen, das Licht und auch die Reiseinfos lassen sich dadurch schneller erreichen. Die passenden Hotkeys für die Funktionen werden kontextabhängig angezeigt, sodass du dir nicht mehr alle Tasten merken musst. Optimiert wird das Ganze für alle Arten von Eingabegeräten, also auch Controllern. Das Entwicklerteam bittet die Community um Feedback, wie das neue System ankommt, damit das Interface langfristig verbessert werden kann. Diese und weitere Nachrichten kannst du jederzeit nachlesen auf simulator1.radio.
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3: Mit KI-Support. Viele Wolken sind heute Nachmittag dabei und von Westen her kommt immer mal Regen runter, teils auch mit Gewittern. In der Mitte kann es im Verlauf auch mal kräftig krachen, während es Richtung Süden zwischendurch freundlicher wird. Aktuell liegen die Werte so zwischen 16 und 29 Grad. Morgen dann. Im Südwesten eher sonnig und trocken, sonst ziehen weiter viele Wolken mit etwas Regen durch, maximal bis 33 Grad.

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0: Om Si 2 erneuert Bremen Nord und es gibt ein neues Multifunktionsdisplay für ETS 2 und ATS.
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0: Für dich im Studio Dabu. Für den beliebten Bussimulator Om Si 2 gibt es im DLC Bremen Nord eine neue Umgebung. Dazu wird das kostenlose Update auf Version 3.20 benötigt. Besonders zu sehen sind die neuen Straßen auf der Linie 90 zwischen dem Bahnhof Kreinsloger und Buschdel. Auf der Fahrt erwarten dich neue Gastronomiegebäude und dynamische Events wie Baustellen, Spurverengungen, den Fegesacker Markt oder sogar Bombenentschärfungen. In Blumenthal gibt es einen neuen Betriebshof für Elektrobusse und die Fahrpläne sind erneuert worden. In Sachen Performance und Speicherplatz versprechen die Entwickler ebenfalls Verbesserungen. Für den American Truck und Euro Truck Simulator 2 gibt es endlich ein neues Interface im Cockpit deines LKW. Fahrzeuginfos, Fahrhilfen, das Licht und auch die Reiseinfos lassen sich dadurch schneller erreichen. Die passenden Hotkeys für die Funktionen werden kontextabhängig angezeigt, sodass du dir nicht mehr alle Tasten merken musst. Optimiert wird das Ganze für alle Arten von Eingabegeräten, also auch Controllern. Das Entwicklerteam bittet die Community um Feedback, wie das neue System ankommt, damit das Interface langfristig verbessert werden kann. Diese und weitere Nachrichten kannst du jederzeit nachlesen auf simulator1.radio.
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3: Mit KI-Support. Viele Wolken sind gerade unterwegs, im Süden schaut aber auch immer wieder die Sonne raus. Von Westen kommt Regen rein, der Richtung Osten weiterzieht und in der Mitte können am späten Nachmittag teils kräftige Gewitter dabei sein. Dazu liegen die Höchstwerte heute je nach Gegend zwischen 16 und 29 Grad. Morgen geht's dann oft weiter mit vielen Wolken und ab und zu Regen, im Südwesten eher sonnig und trocken, bei maximal bis 33 Grad.

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0: OMSI 2 erneuert Bremen Nord und es gibt ein neues Multifunktionsdisplay für ETS 2 und ATS.
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0: Für dich im Studio Dabu. Für den beliebten Bussimulator OMSI 2 gibt es im DLC Bremen Nord eine neue Umgebung. Dazu wird das kostenlose Update auf Version 3.20 benötigt. Besonders zu sehen sind die neuen Straßen auf der Linie 90 zwischen dem Bahnhof Kreinsloger und Buschdel. Auf der Fahrt erwarten dich neue Gastronomiegebäude und dynamische Events wie Baustellen, Spurverengungen, den Fegesacker Markt oder sogar Bombenentschärfungen. In Blumenthal gibt es einen neuen Betriebshof für Elektrobusse und die Fahrpläne sind erneuert worden. In Sachen Performance und Speicherplatz versprechen die Entwickler ebenfalls Verbesserungen. Für den American Truck und Euro Truck Simulator 2 gibt es endlich ein neues Interface im Cockpit deines LKW. Fahrzeuginfos, Fahrhilfen, das Licht und auch die Reiseinfos lassen sich dadurch schneller erreichen. Die passenden Hotkeys für die Funktionen werden kontextabhängig angezeigt, sodass du dir nicht mehr alle Tasten merken musst. Optimiert wird das Ganze für alle Arten von Eingabegeräten, also auch Controllern. Das Entwicklerteam bittet die Community um Feedback, wie das neue System ankommt, damit das Interface langfristig verbessert werden kann. Diese und weitere Nachrichten kannst du jederzeit nachlesen auf simulator1.radio.
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3: Mit KI-Support. Viele Wolken sind heute Abend noch dabei und in der Mitte kann es vereinzelt nochmal ordentlich krachen mit kräftigen Gewittern, während Richtung Osten der Regen langsam abzieht und es von Westen her häufiger trocken wird. In der Nacht ziehen Schauer und Gewitter schnell durch, danach meist trocken bei Tiefstwerten zwischen 16 und 8 Grad. Morgen im Südwesten oft sonnig und trocken, sonst mehr Wolken und ab und zu Schauer, später in Bayern auch mal ein Gewitter möglich, bei maximal 33 Grad.
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0: OMSI 2 erneuert Bremen Nord und es gibt ein neues Multifunktionsdisplay für ETS 2 und ATS.
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0: Für dich im Studio Dabu. Für den beliebten Bussimulator OMSI 2 gibt es im DLC Bremen Nord eine neue Umgebung. Dazu wird das kostenlose Update auf Version 3.20 benötigt. Besonders zu sehen sind die neuen Straßen auf der Linie 90 zwischen dem Bahnhof Kreinsloger und Buschdehl. Auf der Fahrt erwarten dich neue Gastronomiegebäude und dynamische Events wie Baustellen, Spurverengungen, den Fegesacker Markt oder sogar Bombenentschärfungen. In Blumenthal gibt es einen neuen Betriebshof für Elektrobusse und die Fahrpläne sind erneuert worden. In Sachen Performance und Speicherplatz versprechen die Entwickler ebenfalls Verbesserungen. Für den American Truck und Euro Truck Simulator 2 gibt es endlich ein neues Interface im Cockpit deines LKW. Fahrzeuginfos, Fahrhilfen, das Licht und auch die Reiseinfos lassen sich dadurch schneller erreichen. Die passenden Hotkeys für die Funktionen werden kontextabhängig angezeigt, sodass du dir nicht mehr alle Tasten merken musst. Optimiert wird das Ganze für alle Arten von Eingabegeräten, also auch Controllern. Das Entwicklerteam bittet die Community um Feedback, wie das neue System ankommt, damit das Interface langfristig verbessert werden kann. Diese und weitere Nachrichten kannst du jederzeit nachlesen auf simulator1.radio.
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3: Mit KI-Support. Viele Wolken sind heute Abend noch dabei und in der Mitte kann es vereinzelt nochmal ordentlich krachen mit kräftigen Gewittern, während Richtung Osten der Regen langsam abzieht und es von Westen her häufiger trocken wird. In der Nacht ziehen Schauer und Gewitter schnell durch, danach meist trocken bei Tiefstwerten zwischen 16 und 8 Grad. Morgen im Südwesten oft sonnig und trocken, sonst mehr Wolken und ab und zu Schauer, später in Bayern auch mal ein Gewitter möglich bei maximal 33 Grad.

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1: OMSI 2 erneuert Bremen Nord und es gibt ein neues Multifunktionsdisplay für ETS 2 und ATS.
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1: Für dich im Studio Dabu. Für den beliebten Bussimulator OMSI 2 gibt es im DLC Bremen Nord eine neue Umgebung. Dazu wird das kostenlose Update auf Version 3.20 benötigt. Besonders zu sehen sind die neuen Straßen auf der Linie 90 zwischen dem Bahnhof Kreinsloger und Buschdehl. Auf der Fahrt erwarten dich neue Gastronomiegebäude und dynamische Events wie Baustellen, Spurverengungen, den Fegesacker Markt oder sogar Bombenentschärfungen. In Blumenthal gibt es einen neuen Betriebshof für Elektrobusse und die Fahrpläne sind erneuert worden. In Sachen Performance und Speicherplatz versprechen die Entwickler ebenfalls Verbesserungen. Für den American Truck und Euro Truck Simulator 2 gibt es endlich ein neues Interface im Cockpit deines LKW. Fahrzeuginfos, Fahrhilfen, das Licht und auch die Reiseinfos lassen sich dadurch schneller erreichen. Die passenden Hotkeys für die Funktionen werden kontextabhängig angezeigt, sodass du dir nicht mehr alle Tasten merken musst. Optimiert wird das Ganze für alle Arten von Eingabegeräten, also auch Controllern. Das Entwicklerteam bittet die Community um Feedback, wie das neue System ankommt, damit das Interface langfristig verbessert werden kann. Diese und weitere Nachrichten kannst du jederzeit nachlesen auf simulator1.radio.
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4: Mit KI-Support. Viele Wolken sind heute Abend noch dabei und in der Mitte kann es vereinzelt nochmal ordentlich krachen mit kräftigen Gewittern, während Richtung Osten der Regen langsam abzieht und es von Westen her häufiger trocken wird. In der Nacht ziehen Schauer und Gewitter schnell durch, danach meist trocken bei Tiefstwerten zwischen 16 und 8 Grad. Morgen im Südwesten oft sonnig und trocken, sonst mehr Wolken und ab und zu Schauer, später in Bayern auch mal ein Gewitter möglich, bei maximal 33 Grad.

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0: OMSI 2 erneuert Bremen Nord und es gibt ein neues Multifunktionsdisplay für ETS 2 und ATS.
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0: Für dich im Studio Dabu. Für den beliebten Bussimulator OMSI 2 gibt es im DLC Bremen Nord eine neue Umgebung. Dazu wird das kostenlose Update auf Version 3.20 benötigt. Besonders zu sehen sind die neuen Straßen auf der Linie 90 zwischen dem Bahnhof Kreinsloger und Buschdehl. Auf der Fahrt erwarten dich neue Gastronomiegebäude und dynamische Events wie Baustellen, Spurverengungen, den Fegesacker Markt oder sogar Bombenentschärfungen. In Blumenthal gibt es einen neuen Betriebshof für Elektrobusse und die Fahrpläne sind erneuert worden. In Sachen Performance und Speicherplatz versprechen die Entwickler ebenfalls Verbesserungen. Für den American Truck und Euro Truck Simulator 2 gibt es endlich ein neues Interface im Cockpit deines LKW. Fahrzeuginfos, Fahrhilfen, das Licht und auch die Reiseinfos lassen sich dadurch schneller erreichen. Die passenden Hotkeys für die Funktionen werden kontextabhängig angezeigt, sodass du dir nicht mehr alle Tasten merken musst. Optimiert wird das Ganze für alle Arten von Eingabegeräten, also auch Controllern. Das Entwicklerteam bittet die Community um Feedback, wie das neue System ankommt, damit das Interface langfristig verbessert werden kann. Diese und weitere Nachrichten kannst du jederzeit nachlesen auf simulator1.radio.
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3: Mit KI-Support. Viele Wolken sind noch unterwegs und anfangs kann es in der Mitte auch mal mit einem kräftigen Gewitter rummeln, Regen und einzelne Schauer, ziehen aber zügig nach Osten ab und dann wird's meist trocken. In der Nacht gehen die Temperaturen runter auf 16 bis 8 Grad. Morgen bleibt's oft wolkig, dazu immer mal Schauer und auch kräftiger Regen. Im Südwesten eher trocken bei maximal 33 Grad.
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0: OMSI 2 erneuert Bremen Nord und es gibt ein neues Multifunktionsdisplay für ETS 2 und ATS.
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0: Für dich im Studio Dabu. Für den beliebten Bussimulator OMSI 2 gibt es im DLC Bremen Nord eine neue Umgebung. Dazu wird das kostenlose Update auf Version 3.20 benötigt. Besonders zu sehen sind die neuen Straßen auf der Linie 90 zwischen dem Bahnhof Kreinsloger und Buschdel. Auf der Fahrt erwarten dich neue Gastronomiegebäude und dynamische Events wie Baustellen, Spurverengungen, den Fegesacker Markt oder sogar Bombenentschärfungen. In Blumenthal gibt es einen neuen Betriebshof für Elektrobusse und die Fahrpläne sind erneuert worden. In Sachen Performance und Speicherplatz versprechen die Entwickler ebenfalls Verbesserungen. Für den American Truck und Euro Truck Simulator 2 gibt es endlich ein neues Interface im Cockpit deines LKW. Fahrzeuginfos, Fahrhilfen, das Licht und auch die Reiseinfos lassen sich dadurch schneller erreichen. Die passenden Hotkeys für die Funktionen werden kontextabhängig angezeigt, sodass du dir nicht mehr alle Tasten merken musst. Optimiert wird das Ganze für alle Arten von Eingabegeräten, also auch Controllern. Das Entwicklerteam bittet die Community um Feedback, wie das neue System ankommt, damit das Interface langfristig verbessert werden kann. Diese und weitere Nachrichten kannst du jederzeit nachlesen auf simulator1.radio.
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0: OMSI 2 erneuert Bremen Nord und es gibt ein neues Multifunktionsdisplay für ETS 2 und ATS.
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0: Für dich im Studio Dabu. Für den beliebten Bussimulator OMSI 2 gibt es im DLC Bremen Nord eine neue Umgebung. Dazu wird das kostenlose Update auf Version 3.20 benötigt. Besonders zu sehen sind die neuen Straßen auf der Linie 90 zwischen dem Bahnhof Kreinsloger und Buschdehl. Auf der Fahrt erwarten dich neue Gastronomiegebäude und dynamische Events wie Baustellen, Spurverengungen, den Fegesacker Markt oder sogar Bombenentschärfungen. In Blumenthal gibt es einen neuen Betriebshof für Elektrobusse und die Fahrpläne sind erneuert worden. In Sachen Performance und Speicherplatz versprechen die Entwickler ebenfalls Verbesserungen. Für den American Truck und Euro Truck Simulator 2 gibt es endlich ein neues Interface im Cockpit deines LKW. Fahrzeuginfos, Fahrhilfen, das Licht und auch die Reiseinfos lassen sich dadurch schneller erreichen. Die passenden Hotkeys für die Funktionen werden kontextabhängig angezeigt, sodass du dir nicht mehr alle Tasten merken musst. Optimiert wird das Ganze für alle Arten von Eingabegeräten, also auch Controllern. Das Entwicklerteam bittet die Community um Feedback, wie das neue System ankommt, damit das Interface langfristig verbessert werden kann. Diese und weitere Nachrichten kannst du jederzeit nachlesen auf simulator1.radio.
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3: Mit KI-Support. Viele Wolken sind noch unterwegs und anfangs kann es in der Mitte auch mal mit einem kräftigen Gewitter rummeln, Regen und einzelne Schauer, ziehen aber zügig nach Osten ab und dann wird's meist trocken. In der Nacht gehen die Temperaturen runter auf 16 bis 8 Grad. Morgen bleibt's oft wolkig, dazu immer mal Schauer und auch kräftiger Regen. Im Südwesten eher trocken bei maximal 33 Grad.
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1: Mit KI-Support. Viele Wolken sind noch unterwegs und anfangs kann es in der Mitte auch mal mit einem kräftigen Gewitter rummeln, Regen und einzelne Schauer, ziehen aber zügig nach Osten ab und dann wird's meist trocken. In der Nacht gehen die Temperaturen runter auf 16 bis 8 Grad. Morgen bleibt's oft wolkig, dazu immer mal Schauer und auch kräftiger Regen. Im Südwesten eher trocken bei maximal 33 Grad.
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1: Mit KI-Support. Wolkig ist es gerade noch und ganz am Anfang kann es vereinzelt nochmal nass werden, weil letzte Schauer und Gewitter nach Osten abziehen. Danach bleibt es meist trocken, bei aktuellen 16 bis 8 Grad. Tagsüber ziehen immer wieder viele Wolken durch. Ab und zu kommt auch nochmal Regen runter. Am wärmsten werden es so 24 bis 30 Grad.
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1: Mit KI-Support. Wolkig ist es gerade noch und ganz am Anfang kann es vereinzelt nochmal nass werden, weil letzte Schauer und Gewitter nach Osten abziehen. Danach bleibt es meist trocken, bei aktuellen 16 bis 8 Grad. Tagsüber ziehen immer wieder viele Wolken durch. Ab und zu kommt auch nochmal Regen runter. Am wärmsten werden es so 24 bis 30 Grad.
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